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0: einen schönen Mittwochmorgen, wollte ich eigentlich sagen, aber... Erstmal hier die Musik anstellen, ne? Marc ist für dich im Tower. 6:10 haben wir es am Mittwochmorgen. Es wird wieder ein richtig heißer Tag. Bis 39 Grad heute. Coole Beats gibt's hier vom Planet Radio, The Weeknd und Daft Punk. Olivia Dean gleich hier für dich in der nächsten Stunde bei Planet.
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4: Ich bin Simone. Nichts ging mehr bei der Bahn und das deutschlandweit. Grund war eine Störung am späten Abend beim digitalen Bahnfunk. Inzwischen ist die Störung behoben, sagte ein Bahnsprecher. Trotzdem kann es auch heute früh noch Probleme geben. Die Störung sorgte zum Beispiel am Frankfurter Hauptbahnhof für lange Schlangen am Schalter. Reisende sollten sich ein Taxi oder Hotelzimmer nehmen. Doch beides war offenbar kaum noch zu bekommen. Für Aufregung am Frankfurter Hauptbahnhof sorgte gestern vorher schon ein anderer Zwischenfall. Die Polizei schoss einen mutmaßlichen Angreifer an. Der Mann soll unvermittelt auf einen Polizisten losgegangen sein. Mit einem spitzen Gegenstand, sagt das LKA. Der Polizist sei verletzt worden und habe dann auf den Mann geschossen. Der kam ins Krankenhaus. Gibt es bald ein Social-Media-Verbot für Kinder und Jugendliche? Dazu legt eine Expertenkommission der Bundesregierung heute ihre Empfehlung vor. Familienministerin Prien wäre offen für Altersgrenzen, etwa bei der Nutzung von TikTok, Instagram oder Snapchat. Aktuell zeigen laut Experten etwa 300.000 Jugendliche ein Suchtverhalten. England hat bei der Fußball-WM die vorzeitige Quali für die Zwischenrunde verpasst. Die Engländer spielten gegen Ghana nur 1:1 unentschieden. Vorher gewann Portugal klar mit 5:0 gegen Usbekistan. Kroatien besiegte Panama mit 1:0. Dein Planet-Wetter geht weiter wie die letzten Tage mit viel Sonne und richtig heiß. Schon jetzt haben wir in Nordhessen um die 17, im Rhein-Main-Gebiet 22 Grad. Im Laufe des Tages geht es noch hoch auf 34 bis 39 Grad. Und Abkühlung ist erstmal nicht in Sicht.
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0: Eine Meldung haben wir für dich auf der A7 Melsung, auf der A7 Fullerkassel. Zwischen Melsung und Guxhagen ist eine Entenfamilie auf der Straße unterwegs. Bitte fahr hier in beiden Richtungen vorsichtig. Auf keinen Fall überfahren die kleinen Duggies.
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0: Planet ist hier am Mittwochmorgen um 6:15. Marc ist für dich im Tower. Gleich geht's Purple Disco Machine. Hat gerade Tinnitus, hat seine Shows abgesagt. Gute Besserung gleich hier. Bei Planet. Wonderful Life, wollte ich sagen.

Mittwochmorgen. Marc ist hier für dich im Tower. Letzte Nacht, da war Frankfurt ganz besonders heiß, denn Frankfurt war eigentlich die hotteste Stadt in Deutschland. Es wurde nicht kälter als 23,1 Grad. Das 1 Grad, das ist richtig bei solchen Temperaturen. Und das war wirklich die Tiefstemperatur. Und es wird ja noch wärmer. Jetzt am Wochenende Temperaturen bis zu 40 Grad erwartet. Den Rekord für die heißeste Stadt Deutschlands, der lag gestern allerdings nicht bei Frankfurt, also ich spreche von tagsüber. Es gab 36,8 Grad in Mülheim, Baden-Württemberg. Also krasse Sache. Wir sind für dich natürlich mit coolen Beats am Start. Das zum Beispiel ist Sia zusammen mit Calvin Oak, Dance Alone.

Mittwochmorgen, Max hier für dich im Tower. Es gibt neue Musik aus UK, neue House-Musik und ein bisschen was zum Popo-Backen für den geilen Sommer da draußen. Jax Jones hat eine neue Nummer rausgehauen und Jax Jones ist ja praktisch so ein Hitlieferant für wirklich krass geile Dance- und House-Tracks. Seine letzten Nummern waren allesamt

da schon mit Calvin Harris Blessings gemacht. Und die Nummer von den beiden zusammen heißt Pulling Me Back. Das ist ganz, ganz neue Musik von Jax Jones zusammen mit Clementine Douglas. Pulling Me Back hier bei Planet Radio. 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

0: erfährst du gleich hier in den Planet Radio News.
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8: Ich bin Simone. Totalausfall bei der Bahn am späten Abend und das in ganz Deutschland. Dafür sorgte eine Störung beim Bahnfunk. Die hätten IT-Experten noch in der Nacht behoben, sagt ein Bahnsprecher. Probleme kann es aber auch heute früh noch geben. Aktuell fallen in Hessen viele Züge noch aus oder haben zum Teil über eine Stunde Verspätung. Betroffen sind sowohl S-Bahn- und Regionalzüge als auch ICEs. Es ging nur um ein fehlendes Zugticket. Am Ende stirbt ein alleinerziehender Familienvater. 5 Monate nach dem tödlichen Angriff auf einen Zugbegleiter in Rheinland-Pfalz beginnt heute der Prozess gegen den mutmaßlichen Täter. Die Staatsanwaltschaft in Zweibrücken wirft dem 26-Jährigen vor, dem Zugbegleiter mit der Faust heftig gegen den Kopf geschlagen zu haben. 2 Tage später starb der Zugbegleiter im Krankenhaus. 6 Leichtverletzte nach einem Busunfall bei Langenselbold. Ein Transporter war auf einer Landstraße in den Gegenverkehr geraten, so die Ermittler. Ein Linienbus konnte nicht mehr ausweichen. Der Bus hob dabei kurz ab und schlug wieder auf der Straße auf. Dabei zersplitterten Fensterscheiben und verletzten die Insassen. Herbe Enttäuschung für Mitfavorit England bei der Fußball-WM. Die Mannschaft von Trainer Thomas Tuchel spielte gegen Außenseiter Ghana nur 0:0. Deutlich besser lief es für Portugal mit einem 5:0 gegen Usbekistan. Kroatien gewann 1:0 gegen Panama und Kolumbien steht nach einem 1:0 gegen die Demokratische Republik Kongo vorzeitig in der K.O.-Runde. Dein Planet-Wetter bleibt auch heute heiß und trocken mit bis zu 39 Grad. Abkühlung ist erstmal nicht in Sicht.
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0: Es ist tatsächlich alles frei. Ich wünsche dir gute Fahrt und falls du kleine Klimaanlage hast oder die nicht funktioniert, so wie bei mir im Auto, dann halt auf jeden Fall durch.
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0: Planet ist hier am Mittwochmorgen. Marc ist für dich im Tower kurz vor 6:30. Bruno Mars, Oliver Helms und Ray jetzt.

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1: Am Mittwochmorgen um gleich 6:55 mit Marc für dich im Tower.
0: Wassermann.
1: Setz dir Prioritäten, sonst könntest du mit deinen Projekten durcheinander kommen. Dein Lucky Level 2/5.
0: Fische.
1: Augen aufhalten könnte eine gute Idee sein, vor allem wenn man Single ist. 4/5 für dich.
0: Widder.
1: Aufgepasst, deine Großzügigkeit und Toleranz, die könnte sich heute auszahlen. Dein Lucky Level 5/5.
0: Stier.
1: Nicht so voreilig, versuch die Situation lieber zu analysieren. 3/5 für dich.
0: Zwillinge.
1: Jeder macht Fehler, du darfst dir deine auch ruhig eingestehen. Dein Lucky Level heute 2/5.
0: Krebs.
1: Zeige Verständnis, die Menschen in deinem Umfeld, die könnten es gebrauchen. Dein Lucky Level 4/5.
0: Löwe.
1: Deine Ideen, die sind richtig cool, vertraue auf deinen Können. Dein Lucky Level heute 5/5.
0: Jungfrau.
1: Du darfst ruhig auch mal deine Schwächen zeigen. Das ist absolut okay. 3/5 für dich.
0: Waage.
1: Jetzt nichts schleifen lassen. Dann könnte es ein Lauf werden. 4/5 für dich.
0: Skorpion.
1: Nicht alle Entscheidungen sind immer richtig. Aber das geht jedem so. Dein Lucky Level. 3/5.
0: Schütze.
1: Auf dich könnte eine gute Nachricht warten. Verpasst diese auf keinen Fall. Dein Lucky Level heute 4/5.
0: Steinbock.
1: Aller guten Dinge sind 3. Versuch's einfach nochmal. 3/5 für dich.
0: Lucky Star.
1: Und der Löwe, das ist heute das Lucky Star Sternzeichen. Lass deiner Kreativität freien Lauf.
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0: 9 Minuten vor 7. Und gleich gibt's hier Taylor Swift Opalized BTS mit Swim. Das alles nach dem kurzen Break.
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2: Ich bin Jan Philipp. Kompletter Stillstand am Abend bei der Bahn. Und das deutschlandweit. Grund war eine Störung im digitalen Bahnfunk. Inzwischen ist die Störung behoben, sagte ein Bahnsprecher. Trotzdem kann es auch heute früh noch zu Verspätungen und Ausfällen kommen. Am Frankfurter Hauptbahnhof gab es am Abend lange Schlangen am Schalter. Reisende sollten sich ein Taxi oder ein Hotelzimmer nehmen. Doch beides war offenbar kaum noch zu bekommen. Bei einem Busunfall bei Langenselbold sind 6 Menschen leicht verletzt worden. Ein Transporter war laut Polizei auf einer Landstraße in den Gegenverkehr geraten. Der Fahrer des Linienbusses versuchte noch auszuweichen. Am Ende krachte er aber mit dem Transporter zusammen. Der Bus hob sogar offenbar kurz ab und schlug dann wieder hart auf der Straße auf. Dabei zersplitterten Fensterscheiben und verletzten die Insassen. In Ungarn hat die Polizei einen mutmaßlichen Kannibalen geschnappt. Der 30-Jährige arbeitete als Krankenträger in einer Klinik und soll in seiner Wohnung unzählige Leichenteile gehortet haben, darunter Schädel und Teile eines Gesichts, so die Polizei. In den Verhören habe er zugegeben, dass er bereits Körperteile gekocht und gegessen habe. England hat bei der Fußball-WM die vorzeitige Quali für die K.O.-Runde verpasst. Die Engländer spielten gegen Ghana nur 0:0 unentschieden. Vorher gewann Portugal deutlich mit 5:0 gegen Usbekistan. Kroatien besiegte Panama mit 1:0 und Kolumbien gewann gegen die Demokratische Republik Kongo mit 1:0 und steht damit vorzeitig im 16. Finale. Dein Planet-Wetter auch heute wieder heiß. Die Hitzewelle geht weiter. Bis zu 39 Grad kriegen wir heute. Dazu viel Sonne und auch die nächsten Tage geht so weiter.
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4: Musste gesagt. Die A3 Würzburg-Frankfurt. Die Abfahrt Hanau, die ist wegen der Baustelle bis Ende September gesperrt. Bitte fahr hier über Seligenstadt und Rottgau. Die A643 Mainz Richtung Wiesbaden. Zwischen dem Dreieck Mainz und dem Schiersterner Kreuz Stoppengau. Dadurch staut es sich zurück bis zur A60. Die A671 in beiden Richtungen. Vollsperrung zwischen Hochheim Süd und Gustavsburg wegen Brückenbauarbeiten bis Juli. Bitte umfahr hier dieses Gebiet. Und noch eine Vollsperrung, die B45 im Odenwaldkreis zwischen der B45 und Zell wegen Straßenschäden. Bitte umfahr hier dieses Gebiet auch weiträumig. Noch eine Vollsperrung leider für dich, nämlich in Langgöns in der Obergasse wegen des Wasserrohrbruchs in beiden Richtungen und im Wetteraukreis ebenfalls eine Vollsperrung in der Oberbornhofer Straße in Wohnbach in beiden Richtungen wegen der Baustelle. Bis Mittwoch, die Umleitung ist hier ausgeschildert.
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4: Schönen Tag, Planet Radio ist hier kurz vor 7 am Mittwochmorgen. Mark ist für dich im Tower. BTS gleich für dich. Hi.

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Pieces. Hast die Fraport in Frankfurt, die versteigert gerade Sachen vom Terminal 2 auf ihrer Website. Die Gebote dort fangen bei 1 Euro an. Da gibt's schon das ein oder andere coole Teil. Der Haken daran könnte allerdings sein, dass du die Sachen abholen musst. Das heißt, wenn du dir was Großes ersteigerst, vielleicht ein bisschen schwierig. LKW mieten, hinfahren, abholen. Wie gesagt, check das mal ab. Ab 1 Euro kannst du da vielleicht ganz, ganz tolle Sachen ersteigern bei der Fraport vom Terminal.

0: Tschüss.
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5: Ich bin Jan Philipp. Totalausfall bei der Bahn am späten Abend und das in ganz Deutschland. Grund dafür war eine Störung beim Bahnfunk. Die hätten IT-Experten noch in der Nacht behoben, sagte ein Bahnsprecher. Probleme kann es aber auch heute früh noch geben. Aktuell fallen in Hessen viele Züge noch aus oder haben über eine Stunde Verspätung. Betroffen sind sowohl S-Bahnen und Regionalzüge als auch ICEs. Gibt es bei uns in Deutschland bald ein Social-Media-Verbot für Kinder und Jugendliche? Dazu legt eine Expertenkommission der Bundesregierung heute ihre Empfehlungen vor. Familienministerin Prien wäre offen für Altersgrenzen, etwa bei der Nutzung von TikTok, Instagram oder Snapchat. Aktuell zeigen laut Experten etwa 300.000 Jugendliche ein Suchtverhalten. Bei einem Hausbrand in Bierstein im Main-Kinzig-Kreis sind am Abend zwei Menschen verletzt worden. Ein Mann kam mit leichten Verbrennungen, eine Frau mit einer leichten Rauchgasvergiftung ins Krankenhaus. Laut Polizei könnte ein Funkenflug bei Handwerksarbeiten das Feuer ausgelöst haben. Das Haus ist nach dem Brand nicht mehr bewohnbar. Herbe Enttäuschung für Mitfavorit England bei der Fußball-WM. Die Mannschaft von Trainer Thomas Tuchel spielte gegen den Außenseiter Ghana nur 0:0 unentschieden. Deutlich besser lief es für Portugal mit einem 5:0 Sieg gegen Usbekistan. Kroatien gewann 1:0 gegen Panama und Kolumbien steht nach einem 1:0 gegen die Demokratische Republik Kongo vorzeitig in der K.O.-Runde. Dein Planet-Wetter heute früh erstmal mit viel Mitgefühl für alle, die in der Dachgeschosswohnung leben. Es kühlt auch heute nicht wirklich ab. Die Nacht war schon warm und heute gibt's nochmal in der Spitze bis zu 39 Grad. Genauso geht's die nächsten Tage weiter. Morgen sogar knapp 40 Grad möglich.
6: Traffic. Die A3 Würzburg-Frankfurt zwischen Hanau und Oberzhausen, 3 Kilometer Stop and Go. Die A60 Mainz Richtung Rüsselsheim zwischen Ginsheim-Gustavsburg und Bischofsheim, 2 Kilometer Stau. Die A67 Darmstadt Richtung Mönchhof-Dreieck zwischen dem Rüsselsheimer Dreieck und Rüsselsheim-Ost, 2 Kilometer Stau. Gute Fahrt.
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6: Um 4 Minuten vor 7:30 mag es für dich im Tower ein absoluter Klassiker von Justin Bieber gleich für dich, der für Holy

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0: Morgen, gleich 7:45, Markus für dich im Tower. Man hat ja irgendwie das Gefühl, alles wird irgendwie teurer, egal ob das Brötchen beim Bäcker oder das Kinoticket oder der Drink an der Bar. Aber trotzdem muss man sich ja irgendwie was gönnen. Das ist ja irgendwie auch menschlich. Leander war in der Stadt unterwegs und wollte von dir wissen, was hast du dir das letzte Mal so richtig teuer gegönnt? Hier sind die Antworten.
1: Meisten Geld für Weed ausgegeben. 300, 400 Euro mit Sicherheit.
2: Für mein Auto.
1: Was hat es gekostet?
2: 13.000.
3: Die Hosen haben schon geschmerzt jetzt. Also die andere ist gerissen, da muss ich jetzt zwei neue holen.
1: Eine kaputt und deswegen zwei neue quasi.
3: Ja, genau. 45 pro Hose.
1: Und was haben deine Schuhe gekostet?
2: 500 Euro.
1: Was sind das für Schuhe?
2: Für Urlaub gebe ich schon viel Geld aus und auch für mein Auto. 2.000, 3.000 Euro locker.
4: Also Gold gekauft, Pataui.
5: Dieses Jahr habe ich mir neue Schuhe gegönnt. Ja, die sind leider fake, aber 90 Euro.
1: Für Prada-Schuhe?
5: Ja.
0: Hauptsache man hat die Euro für fake Prada-Schuhe ausgeben oder 300 Euro für Beat. Ja, irgendwie muss man sich ja dann doch wieder immer wieder was gönnen. Die Antworten gingen auf jeden Fall vom Preis her krass auseinander. Houdini, Dua Lipa bei Planet. Schönen guten Morgen.

0: Mittwochmorgen, Marcus, für dich. Und aber gleich in der nächsten Stunde gibt es einer der ganz großen Sommertracks in diesem Jahr von Sarah Larsson, Midnight Sun, gleich für dich hier bei Planet.
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9: Ich bin Jan Philipp. Nach dem Totalausfall bei der Bahn normalisiert sich die Lage langsam wieder, auch bei uns in Hessen. Am Frankfurter Hauptbahnhof fahren die meisten Züge wieder regulär. Trotzdem kann es den ganzen Tag noch zu Verspätungen und Ausfällen kommen, heißt es von der Bahn. Am Abend war ein internes Mobilfunknetz ausgefallen. Rund 2 Stunden lang stand der Bahnverkehr deutschlandweit still. Es ging nur um ein fehlendes Zugticket. Am Ende starb ein alleinerziehender Familienvater. 5 Monate nach dem tödlichen Angriff auf einen Zugbegleiter in Rheinland-Pfalz beginnt heute der Prozess gegen den mutmaßlichen Täter. Die Staatsanwaltschaft in Zweibrücken wirft dem 26-Jährigen vor, dem Zugbegleiter mit der Faust heftig gegen den Kopf geschlagen zu haben. 2 Tage später starb das Opfer im Krankenhaus. Kein Umweg mehr für Fußgänger und Radfahrer in Wetzlar. Gleich soll die reparierte Dillbrücke zwischen Bachweide und Bodenfeld eingehoben werden. Dann kann man sie wieder benutzen. Im Januar hatte ein schweres Fahrzeug die Brücke so stark beschädigt, dass sie ausgebaut und zur Reparatur nach Niedersachsen gebracht werden musste. England hat bei der Fußball-WM die vorzeitige Quali für die K.O.-Runde verpasst. Die Engländer spielten gegen Ghana nur 0:0 unentschieden. Vorher gewann Portugal deutlich mit 5:0 gegen Usbekistan. Kroatien besiegte Panama mit 1:0 und Kolumbien gewann gegen die Demokratische Republik Kongo mit 1:0 und steht damit vorzeitig im 16. Finale. Dein Planet-Wetter auch heute am Mittwoch wieder mit Schwitze, Hitze bis zu 39 Grad bekommen wir in der Spitze. Viel Sonne, kaum ein Wölkchen, es bleibt dementsprechend auch trocken. Morgen geht's genauso weiter und es kann sogar noch ein Ticken heißer werden bis knapp 40 Grad.
0: Traffic. Die A3 Würzburg-Frankfurt zwischen Hanau und Oberzhausen, 3 Kilometer Stop and Go. Die A60 Mainz Richtung Rüsselsheim zwischen Ginsheim, Gustavsburg und Bischofsheim, 2 Kilometer Stau. Die A67 Darmstadt Richtung Mönchhof-Dreieck zwischen dem Rüsselsheimer Dreieck und Rüsselsheim-Ost, 2 Kilometer Stau. Und noch eine Meldung für die 661 Oberursel-Egelsbach zwischen dem Bad Homburger Kreuz und Frankfurt-Eckenheim, 3 Kilometer Stop and Go.
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0: Du wirst geblitzt auf der B49 Limburg Richtung Wetzlar in Höhe von Dahlheim vor dem Tunnel. Hier sind 80 erlaubt. Hast du noch irgendwo einen Blitzer gesehen, schicke uns eine WhatsApp direkt zu mir und dann verpetze ich den 0172 978 3000.
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0: Happy Birthday an Lionel Messi. Er ist nicht nur frisch gebackener Rekordhalter für die meisten WM-Tore aller Zeiten. Nein, er feiert noch heute seinen Geburtstag. 39 wird er. Happy Birthday.

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7:15 am Mittwochmorgen. Es gibt was Neues von Jax Jones, einer der erfolgreichsten DJs, die England zu bieten hat. Und er hat ja wirklich schon einige Hits gehabt. Mega erfolgreich auf Festivals, mega erfolgreich in Clubs, auf Ibiza und so weiter. Die erfolgreichste von ihm, das war bisher Ray, You Don't Know Me. Und jetzt gibt's was Neues. Er hat sich

0: Song damals. Und die Nummer von Jax Jones und Clementine Douglas, die heißt Pulling Me Back. Ist eine sehr, sehr schöne Sommerhausnummer und die ist ganz, ganz frisch und ich spiele sie dir jetzt hier bei Planet Radio. Mach dein Radio laut, hat die neue von Jax Jones bei Planet.
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0: Bahn mal Züge ausfallen, das ist ja nichts Besonderes, aber deutschlandweit keine einzige Bahn, das ist schon krass. Genau das gab es gestern Abend, eine Funkstörung, die hat alles lahmgelegt. Wie die Lage heute früh ist, das gibt's gleich bei Jan Philipp in den News hier bei Planet.
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7: Ich bin Jan Philipp. Gibt es bei uns in Deutschland bald ein Social-Media-Verbot für Kinder und Jugendliche? Dazu legt eine Expertenkommission der Bundesregierung heute ihre Empfehlungen vor. Familienministerin Prien wäre offen für Altersgrenzen, etwa bei der Nutzung von TikTok, Instagram oder Snapchat. Aktuell zeigen laut Experten etwa 300.000 Jugendliche ein Suchtverhalten. Nach dem Totalausfall bei der Bahn normalisiert sich die Lage langsam wieder, auch bei uns in Hessen. Am Frankfurter Hauptbahnhof fahren die meisten Züge wieder regulär. Trotzdem kann es den ganzen Tag noch zu Verspätungen und Ausfällen kommen, heißt es von der Bahn. Am Abend war ein internes Mobilfunknetz ausgefallen. Rund 2 Stunden lang stand der Bahnverkehr deutschlandweit still. In Ungarn hat die Polizei einen mutmaßlichen Kannibalen geschnappt. Der 30-Jährige arbeitete als Krankenträger in einer Klinik und soll in seiner Wohnung unzählige Leichenteile gehortet haben, darunter Schädel und Teile eines Gesichts, so die Polizei. In den Verhören habe er zugegeben, dass er bereits Körperteile gekocht und gegessen habe. Herbe Enttäuschung für Mitfavorit England bei der Fußball-WM. Die Mannschaft von Trainer Thomas Tuchel spielte gegen den Außenseiter Ghana nur 0:0 unentschieden. Deutlich besser lief es für Portugal mit einem 5:0 Sieg gegen Usbekistan. Kroatien gewann 1:0 gegen Panama und Kolumbien steht nach einem 1:0 gegen die Demokratische Republik Kongo vorzeitig in der K.O.-Runde. Dein Planetwetter auch heute am Mittwoch wieder mit Schwitze, Hitze bis zu 39 Grad bekommen wir in der Spitze. Viel Sonne, kaum ein Wölkchen, es bleibt dementsprechend auch trocken. Morgen geht's genauso weiter und es kann sogar noch ein Ticken heißer werden bis knapp 40 Grad.
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0: Die A3 Würzburg-Frankfurt zwischen Hanau und Oberzhausen 3 Kilometer Stop and Go. Die A3 Würzburg-Frankfurt zwischen Seligenstadt und Oberzhausen 3 Kilometer Stop and Go, das ist zweimal das Gleiche. Die A5 Kassel Richtung Frankfurt zwischen Friedberg und dem Bad Homburger Kreuz 2 Kilometer Stop and Go. Die 661 Oberursel-Egelsbach zwischen dem Bad Homburger Kreuz und Frankfurt-Eckenheim 3 Kilometer Stop and Go.
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0: Du wirst geblitzt auf der B49 Limburg Richtung Wetzlar in Höhe von Dahlheim kurz vor dem Tunnel. Hier sind 80 erlaubt. Hast du noch einen Blitzer gesehen? Schick eine WhatsApp an den Tower 0172 978 3000.
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0: Gleich gibt's hier die 21. Nummer 1 in den Billboard Dance Charts von David Guetta zusammen mit Jennifer Lopez. Save Me Tonight. Guten Morgen, du hörst Planet.

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1: Am Mittwochmorgen um gleich 8.38 Uhr mit Marc für dich im Tower.
2: Wassermann.
1: Setz dir Prioritäten, sonst könntest du mit deinen Projekten durcheinander kommen. Dein Lucky Level heute 2 von 5.
2: Fische.
1: Augen aufhalten könnte eine gute Idee sein, vor allem wenn man Single ist. 4 von 5 für dich.
2: Widder.
1: Aufgepasst, deine Großzügigkeit und Toleranz, die könnten sich heute auszahlen. Dein Lucky Level 5 von 5.
2: Stier.
1: Nicht so voreilig. Versuch die Situation lieber zu analysieren. 3 von 5 für dich.
2: Zwillinge.
1: Jeder macht Fehler. Du darfst ja deine ruhig auch eingestehen. Dein Lucky Level heute 2 von 5.
2: Krebs.
1: Zeige Verständnis. Die Menschen in deinem Umfeld, die könnten es brauchen. 4 von 5 für dich.
2: Löwe.
1: Deine Ideen, die sind richtig cool. Vertrau einfach auf deinen Können. Dein Lucky Level 5 von 5.
2: Jungfrau.
1: Du darfst ruhig auch mal deine Schwäche zeigen. Das ist vollkommen okay. Dein Lucky Level 3 von 5.
2: Waage.
1: Jetzt nicht schleifen lassen. Das könnte ein Lauf werden für dich. Dein Lucky Level 4 von 5.
2: Skorpion.
1: Nicht alle Entscheidungen sind immer richtig, aber das geht ja jedem so. 3 von 5 für dich.
2: Schütze.
1: Auf dich könnten gute Nachrichten warten. Verpasse sie nicht. 4 von 5 für dich.
2: Steinbock.
1: Aller guten Dinge sind 3. Versuch's einfach nochmal. Dein Lucky Level heute 3 von 5.
2: Lucky Star.
1: Und das Lucky Star Sternzeichen heute, das sind die Löwen. Lass deiner Kreativität einfach freien Lauf.
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0: Radios hier am Mittwochmorgen um 10 vor 9 mit Marc für dich im Tower. Gleich gibt's hier frische Musik von Bebe Rexha. Die ist ja vor genau 2 Jahren mal von dem Handy getroffen worden bei einem Konzert. Seitdem ist sie aber so richtig Powerfrau geworden. Also, sie war damals sehr abgefuckt, hat auch einige Zeit gelitten, aber sie ist stronger than ever zurück, wie man so schön sagt. Bebe Rexha, New Religion, und hat sich mit diesem Track auch wieder an die vordersten Plätze der Charts gekämpft. Das gleich für dich hier bei Planet Radio. Bebe Rexha für dich.
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3: Ich bin Jan Philipp. Es ging nur um ein fehlendes Zugticket. Am Ende starb ein alleinerziehender Familienvater. 5 Monate nach dem tödlichen Angriff auf einen Zugbegleiter in Rheinland-Pfalz beginnt heute der Prozess gegen den mutmaßlichen Täter. Die Staatsanwaltschaft in Zweibrücken wirft dem 26-Jährigen vor, dem Zugbegleiter mit der Faust heftig gegen den Kopf geschlagen zu haben. 2 Tage später starb das Opfer im Krankenhaus. Nach dem Totalausfall bei der Bahn normalisiert sich die Lage langsam wieder, auch bei uns in Hessen. Am Frankfurter Hauptbahnhof fahren die meisten Züge wieder regulär. Trotzdem kann es den ganzen Tag noch zu Verspätungen und Ausfällen kommen, heißt es von der Bahn. Am Abend war ein internes Mobilfunknetz ausgefallen. Rund 2 Stunden lang stand der Bahnverkehr deutschlandweit still. England hat bei der Fußball-WM die vorzeitige Quali für die K.O.-Runde verpasst. Die Engländer spielten gegen Ghana nur 0:0 unentschieden. Vorher gewann Portugal deutlich mit 5:0 gegen Usbekistan. Kroatien besiegte Panama mit 1:0 und Kolumbien gewann gegen die Demokratische Republik Kongo mit 1:0 und steht damit vorzeitig im 16. Finale. Rekord bei den Jobs rund um erneuerbare Energien. Rund 436.000 Menschen haben letztes Jahr in dieser Branche gearbeitet, zeigt eine Studie der Bertelsmann Stiftung. Die Experten warnen aber vor dem energiepolitischen Kurswechsel der Bundesregierung. Neue Regeln und weniger Förderung könnten tausende Stellen kosten.
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3: Dein Planetwetter auch heute am Mittwoch wieder mit Schwitze, Hitze bis zu 39 Grad bekommen wir in der Spitze. Viel Sonne, kaum ein Wölkchen, es bleibt dementsprechend auch trocken. Morgen geht's genauso weiter und es kann sogar noch ein Ticken heißer werden, bis knapp 40 Grad.
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0: Die A3 Würzburg-Frankfurt.
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0: Wenn mir jetzt zum dritten Mal passiert, muss ich einen ausgeben. Die A3 Würzburg Richtung Frankfurt zwischen Hanau und Oberhausen, 3 Kilometer Stop and Go. Hier stockt es sich bis zur B45. Die A60 Mainz in Richtung Bingen zwischen Dreieck Mainz und Ingelheim Ost, 2 Kilometer Stau. Die A67 Darmstadt Richtung Mönchhof Dreieck zwischen dem Rüsselsheimer Dreieck und Rüsselsheim Ost, 2 Kilometer Stau. Die A661 Oberursel Richtung Elsbach zwischen Hannover. Ach, was laber ich denn hier? Die A661 Oberursel Richtung Egelsbach zwischen dem Bad Homburger Kreuz und Frankfurt-Eckenheim. 3 Kilometer Stop and Go. Das waren die größten Staus. Mehr Infos auch für deine Strecke. Die findest du bei uns in der Planet Radio App.
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0: Du wirst geblitzt auf der B49 Limburg Richtung Wetzlar in Höhe von Dahlheim. Hier vor dem Tunnel. Hier sind 80 erlaubt. Hast du noch einen Blitzer gesehen? Direkt eine WhatsApp in den Tower 0172 978 3000.
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0: Die Temperaturen, die kratzen heute an der 40-Grad-Marke. Ich hoffe, du hast eine Klimaanlage im Büro oder in der Schule. Auf jeden Fall wünsche ich dir einen guten Morgen.

Mittwochmorgen haben wir es. 8:55 mag es für dich im Tower. Und am Mittwochmittag gibt es bei Patrick hier immer Newcomer. Das Battle zwischen zwei absolut coolen Newcomer-Acts, die sich hier bei Planet Radio gemeldet haben. Das kannst du übrigens auch tun. Check die App oder planetradio.de. Und diese beiden Newcomer-Acts, die treten gegeneinander an. Und der, der gewinnt, den spielen wir voll aus um 5:15 Mittwochnachmittag hier bei Planet Radio. Und seit 6 Wochen ungeschlagen ist dieser Mann hier. J-Town heißt er. Okay.

0: Jetzt ist es an dir. Du sollst entscheiden, welcher dieser beiden Tracks soll heute laufen. Um kurz nach 5 hier bei Planet Radio. Check die Planet Radio Insta-Story und stimm dafür ab. J-Town mit OK oder Justin Aubrey mit Auch ohne dich. Planet Radio Newcomer heute hier bei Planet Radio bei Patrick am Nachmittag und der Song in voller Länge um kurz nach 5 bei Planet.
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Radio am Mittwochmorgen um 8:45 mit Marc für dich im Tower. 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Das ist Lil Nas X, Star Walking bei Planet. Schönen guten Morgen.

0: Edgywurst vom Grill heute Abend gefreut. Das heiße Sommerwetter, das könnte dir vielleicht einen Strich durch die Rechnung machen. In einigen hessischen Städten ist Grillen ab sofort verboten. Ob auch deine Stadt betroffen ist, das erfährst du gleich von Jan Philipp in den Planet Radio News.
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8: Ich bin Jan Philipp. Grillen verboten. Das gilt ab heute in Marburg und Frankfurt, etwa auf städtischen Grillplätzen oder in Parks. Grund dafür sind die anhaltende Trockenheit und die damit einhergehende Brandgefahr. Das Verbot gilt für Grills aller Art, Zigaretten, Kohlen für Shishas oder Kerzen. Jeder 5. in Deutschland lebt alleine. Insgesamt gut 17 Millionen Menschen. Das zeigen Zahlen des Statistischen Bundesamts aus dem Mikrozensus. Besonders häufig leben ältere Menschen alleine. Jeder 3. in der Altersgruppe 65 plus. Bei den 25- bis 34-Jährigen ist der Anteil aber fast genauso hoch. Risse an den Tragflächen. Deshalb schickt die Europäische Luftfahrtbehörde 16 doppelstöckige Airbus A380 zum Check. Betroffen seien Maschinen von Emirates und Qantas, heißt es. Die entdeckten Risse könnten die Stabilität der Tragflächen beeinträchtigen. Die zusätzliche Inspektion soll das Sicherheitsrisiko minimieren. Bei einem Hausbrand in Bierstein im Main-Kinzig-Kreis sind am Abend 2 Menschen verletzt worden. Ein Mann kam mit leichten Verbrennungen, eine Frau mit einer leichten Rauchgasvergiftung ins Krankenhaus. Laut Polizei könnte ein Funkenflug bei Handwerksarbeiten das Feuer ausgelöst haben. Das Haus ist nach dem Brand nicht mehr bewohnbar. Dein Planet-Wetter auch heute ganz nach dem Motto heiß, heiß, Baby. Bis zu 39 Grad kriegen wir in der Spitze. Heißt, die Hitzewelle geht weiter, genauso wie in den letzten Tagen mit viel, viel Sonne von oben. Das Ganze dann auch morgen, dann kann es sogar noch ein Ticken heißer werden und wir könnten in Hessen knapp an die 40-Grad-Marke kommen.
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0: Die A5 Kassel-Frankfurt zwischen Friedberg und dem Bad Homburger Kreuz. 4 Kilometer Stau. Die A4 Eisenach Richtung Kirchheim zwischen Bad Hersfeld und dem Kirchheimer Dreieck. 3 Kilometer Stau. Die A67 Darmstadt Richtung Mönchhof Dreieck zwischen dem Rüsselsheimer Dreieck und Rüsselsheim Ost. 2 Kilometer. Die A661 Oberursel Richtung Egelsbach zwischen dem Bad Homburger Kreuz und Frankfurt-Eckenheim. 3 Kilometer Stop and Go.
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0: Du bist geblitzt auf der B49 Limburg Richtung Wetzlar. Hier in Höhe von Dahlheim kurz vor dem Tunnel. Hier ist 80 erlaubt. Noch einen Blitzer gesehen? Schick ihn uns per WhatsApp 0172 978 3000.
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0: Geile Sommerbeats gibt's gleich von den Black Eyed Peas. Ein sehr cooler Klassiker. Harry Styles ist dabei und Taylor Swift, Fate of Ophelia. Du hörst Planet. Hi.
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1: Mittwochmorgen um 9.41 Uhr mag es für dich im Tower. 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

0: hier am Mittwochmorgen um gleich 9.52 Uhr. Marc ist für dich im Tower. Heute ist übrigens der Schwimm-Eine-Runde-Tag 2026. Ja, würde ich ja gerne, aber ich bin ja hier noch im Planet Tower. Draußen sind es schon gefühlte 40 Grad, aber ich werde gleich auf jeden Fall irgendwo in Hessen mal eine Runde schwimmen. Und von uns vom Planet gibt es gleich richtig coole Sommermucke, zum Beispiel Foul und Wadat vs. No Changes. Ein sehr geiler House-Klassiker. Gleich in der nächsten Stunde hier bei Planet.
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7: Ich bin Jan Philipp. Es ging nur um ein fehlendes Zugticket. Am Ende starb ein alleinerziehender Familienvater. 5 Monate nach dem tödlichen Angriff auf einen Zugbegleiter in Rheinland-Pfalz ist heute der Prozess gegen den mutmaßlichen Täter gestartet. Die Staatsanwaltschaft in Zweibrücken wirft dem 26-Jährigen vor, dem Zugbegleiter mit der Faust heftig gegen den Kopf geschlagen zu haben. 2 Tage später starb das Opfer im Krankenhaus. Deutschland ist in Europa das Hauptziel für Erpressungen im Internet. Laut einem Experten des Hasso-Plattner-Instituts wird kein anderes EU-Land so oft mit sogenannter Ransomware angegriffen. Dabei blockieren Hacker die Systeme von Unternehmen, Krankenhäusern oder Behörden und fordern Lösegeld. Die Spuren der Kriminellen führen demnach besonders oft nach Russland. Mäuse, Kakerlaken oder dreckige Böden. Bei den Hygienekontrollen in Restaurants gibt es offenbar Lücken. Letztes Jahr seien nur etwa 70% der eigentlich vorgeschriebenen Routinekontrollen durchgeführt worden, sagt Foodwatch und sieht die Behörden am Limit. Der Vorschlag, alle Kontrollergebnisse sollten veröffentlicht werden, so würden sich die Betriebe eher an die Vorgaben halten und die Ämter müssten weniger kontrollieren. Es gibt aber auch gute Restaurantnachrichten, einen waschechten Sterneregen für die Frankfurter Gastroszene. Bei der Verleihung der begehrten Michelin-Sterne holen die Restaurants Rausch und The Dune jeweils 2 Sterne. Das Lohninger sichert sich seinen 1. Stern. Deutschlands einziges neues 3-Sterne-Restaurant ist in diesem Jahr das L.A. Jordan in Deidesheim in Rheinland-Pfalz. Dein Planetwetter auch heute ganz nach dem Motto heiß, heiß, Baby. Bis zu 39 Grad kriegen wir in der Spitze. Heißt, die Hitzewelle geht weiter, genauso wie in den letzten Tagen mit viel, viel Sonne von oben. Das Ganze dann auch morgen, dann kann es sogar noch ein Ticken heißer werden und wir könnten in Hessen knapp an die 40-Grad-Marke kommen.
8: Traffic. Die A4 Eisenach Richtung Kirchheim zwischen Bad Hersfeld und dem Kirchheimer Dreieck, 4 Kilometer Stau. Die A67 Mannheim Richtung Darmstadt zwischen Lorsch und Gernsheim, 3 Kilometer Stau. Die A67 Darmstadt-Mönchhof Dreieck zwischen dem Rüsselsheimer Dreieck und Rüsselsheim Ost, 2 Kilometer Stau. Die A643 Mainz Richtung Wiesbaden zwischen Mainz-Mombach und dem Schiersteiner Kreuz, 4 Kilometer Stop and Go. Das waren die größten Staus. Mehr Infos auch für deine Strecke, die findest du bei uns in der Planet Radio App.
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8: Du wirst geblitzt in Frankfurt auf der Habsburger Allee statt einwärts, hier aus dem schwarzen Van. Hier sind 30 erlaubt. Außerdem auf der B7 in Richtung Kassel in Höhe der Abfahrt Vellmar. Hier sind 80 erlaubt. Blitzer gesehen, verpetzt sie in der Planet Radio App oder schick uns eine WhatsApp an die 0172 978 3000.
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0: das von dir wissen. Der war unterwegs in der City und er hat eine Umfrage gemacht. Was hast du dir gegönnt? Dabei kamen wirklich so richtig krasse Sachen raus. Also ich muss sagen, von bis ist alles dabei. Hör mal ganz genau zu. Die Gönnung 2026, die kommt gleich als allererstes.
1: Meisten Geld für Weed ausgegeben. 300, 400 Euro mit Sicherheit.
2: Mein Auto.
1: Was hat es gekostet?
2: 13.000.
3: Die Hosen haben schon geschmerzt jetzt. Also die andere ist gerissen, da muss ich jetzt zwei neue holen.
1: Eine kaputt und deswegen zwei neue quasi.
3: Ja, genau. 45 pro Hose.
1: Und was haben deine Schuhe gekostet?
2: 500 Euro.
1: Was sind das für Schuhe?
2: Für Urlaub gebe ich schon viel Geld aus. Und auch für mein Auto. 2.000, 3.000 Euro locker.
4: Oh, also Gold gekauft, Patawi.
5: Dieses Jahr habe ich mir neue Schuhe gegönnt. Ja, die sind leider fake, aber 90 Euro.
1: Für Prada-Schuhe?
5: Ja.
0: Den letzten fand ich auch ziemlich geil. Vielen Dank, Leander. Du hörst Planet und gleich gibt's hier einen sehr, sehr coolen Track von Chris Brown. Eine sehr schöne Sommerkuschel mal undecided.

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1: Meine Frau und meine Tochter, die sind jetzt gerade im Urlaub, seit heute. Ich habe heute Nacht zum Flughafen nach Frankfurt gefahren, haben eine Woche Urlaub, die beiden. Und ich auch. Ja, ich meine das so. Ich habe jetzt auch eine Woche Urlaub. Klar, ich bin hier arbeiten bei Planet, aber sonst drumherum habe ich frei. Ich bin alleine, so ich kann ausschlafen, ich kann abends und nachts dann Fußball-WM gucken, ich kann mit den Jungs mal wieder ein Bierchen trinken gehen, ich kann eine Woche lang machen, was ich möchte. Das ist eine Woche Urlaub für mich. Jetzt aber die Frage, darf man das so sagen? Ich hätte mal gerne deine Meinung dazu. Check mal gerne WhatsApp an den 0172 978 3000.
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2: Traffic. Die A4 Eisenach-Kirchheim zwischen Bad Hersfeld und dem Kirchheimer Dreieck, 4 Kilometer Stop and Go. A5 Kassel-Frankfurt zwischen dem Ohmtal-Dreieck und Homberg oben 3 Kilometer Stau. A67 Mannheim-Darmstadt zwischen Lorsch und Gernsheim 4 Kilometer Stau. Und die A661 Oberursel Richtung Igelsbach zwischen dem Bad Homburger Kreuz und Frankfurt-Eckenheim 5 Kilometer Stop and Go. Das waren die größten Staus. Mehr Infos auch für deine Strecke findest du natürlich in der Planet App.
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2: Zwischen Rottgau und Seligenstadt kurz vor der A3 Auffahrt wird geblitzt und hier sind 70 erlaubt. Und auf der A3 Frankfurt-Köln kurz nach Itzstein und hier darfst du 120 fahren. Hast du noch was gesehen? Einen Stau oder einen Blitzer? Dann schick mir gerne WhatsApp hier direkt in den Planet Tower an die 0172 978 3000.

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6: Achtung bitte auf der A45 Gießen Richtung Hanau. Zwischen Hammersbach und Langselbold West liegt ein Fahrzeugteil auf der Fahrbahn, also bitte fahr besonders vorsichtig. A3 Frankfurt Richtung Köln. Zwischen Kelzerbach und dem Wiesbadener Kreuz 3 Kilometer Stop and Go. A44 Kassel Richtung Dortmund. Zwischen Kassel-Bad Wilhelmshöhe und Zierenberg 5 Kilometer Stau. Und auf der A661 Oberursel Richtung Ekelsbach. Zwischen dem Bad Homburger Kreuz und Frankfurt-Eckenheim 5 Kilometer Stop and Go.
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6: In Dietzenbach. An der Feuerwehr wird aus einem Bus herausgeblitzt. Hier darfst du 30 fahren. Und in Frankfurt auf der Habsburger Allee stadteinwärts wird aus einem schwarzen Van herausgeblitzt. Hier sind auch 30 erlaubt. Und wenn auch du einen Blitzer gesehen hast, dann schick uns auch gerne eine WhatsApp an die 0172 978 3000.

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0: finde es manchmal gut, wenn man Filme irgendwie zweimal guckt, aus diesem Grund hier.
1: Man kann das dazu nehmen in seine Entscheidung, ein anderer Winkblick, den man dann sieht, einen anderen Witwinkel.
0: Mhm, weil du hast einfach einen anderen Witwinkel auf die ganze Geschichte. Es geht um Kanu des Manitou. Der war ja im Kino schon großer Erfolg und jetzt ist er endlich bei Netflix.
2: Ich sehe viel Gutes in euch.
3: Wir müssen wirklich mehr miteinander reden.
4: Scheißdreck.
2: Es kommt etwas auf dich zu. Das größte Abenteuer aller Zeiten.
3: Ich wollte eigentlich nur wissen, wie das Wetter morgen wird.
0: 25 Jahre nach der Schuh des Manitou, jetzt endlich die Fortsetzung.
5: Das Kanu des Manitou.
6: Jacqueline, schwing die Hufe. Es geht wieder los.
7: Nein, doch.
0: Also das Kanu des Manitou in den Top 10 bei Netflix gerade oben mit dabei. Kannst du dir genau da jetzt angucken. Und er hier ist zurück im Kino.
8: Soll ich euch ein Geheimnis verraten?
0: Na, warte, ich weiß es.
9: Du bist gut genug.
0: Nee, okay, kleiner Spaß. Ja, hau raus.
8: Die Menschen reden über Robin Hood. Erzählen sich Geschichten. Lügengeschichten. Er war kein Held. Er war ein Räuber und Mörder.
0: Robin Hood ist zurück im Kino. Die Story nur ganz anders, als wir sie bisher kannten.
8: Ich habe so viele getötet, ich könnte euch keine Zahl nennen. Es ist ein Fluch.
0: Ziemlich düster, ziemlich brutal und mit Hugh Jackman in der Hauptrolle. The Death of Robin Hood, jetzt neu im Kino.
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5: Achtung auf der A44 Dortmund Richtung Kassel. Zwischen Zierenberg und Kassel-Bad Wilhelmshöhe liegen unbekannte Gegenstände auf der Fahrbahn. Also bitte fahr besonders vorsichtig. A3 Frankfurt Richtung Köln. Zwischen Kelzerbach und dem Wiesbadener Kreuz 3 Kilometer Stop and Go. A5 Kassel Richtung Frankfurt. Zwischen dem Umtaldreieck und Homberg oben 2 Kilometer Stau. Und auf der A661 Oberursel Richtung Egelsbach. Zwischen dem Bad Homburger Kreuz und dem Freundgesheimer Dreieck 5 Kilometer Stop and Go.
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5: In Fulda auf der Magdeburger Straße wird in einer 30er-Zone geblitzt, wenn du statt auswärts fährst. Und in Bensheim auf der Heidelberger Straße, hier darfst du auch 30 fahren. Wenn auch du was gesehen hast, einen Blitzer oder einen Stau, dann schick uns gerne eine WhatsApp an die 0172 978 3000.

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Olivia Dean mit So Easy für dich an diesem Mittwochnachmittag. Und K-Pop ist ja mittlerweile schon kein Hype mehr. Also Labubus waren Hype, Dubai Schokolade waren Hype, aber K-Pop mittlerweile viel zu groß, um das nur noch ein Hype zu nennen. Und das liegt unter anderem an den Jungs von BTS, klar, aber auch an den Mädels von ITZY. 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September auf die Plan-Bühne nach Frankfurt, und zwar in die Festhalle. In Südkorea sind die schon mittlerweile Superstars, regelmäßig da in den Charts auf Platz 1. 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

0: Im Bierkönig, da klingt das ja eigentlich so. Ah, sorry. Falscher Ton, so mein ich.
1: Wie heißt die Mutter von Niki Lauda? Mama Lauda, Mama Lauda.
0: Heute Abend, aber ich dachte erst, das wäre ein Fake und ich bin irgendwie drauf reingefallen, aber ich hab's nochmal überprüft, es ist wirklich so. Da klingt's im Bierkönig so. Alter, Jason Derulo im Bierkönig auf Malle. Was? Das glaubt dir doch auch keiner, so wenn du das danach erzählst. Alle so von denken, Jason Derulo am Ballermann. Ja, vielleicht mal weniger trinken so nächstes Mal. Naja, also, das schon wirklich. Der ist heute Abend im Bierkönig auf Malle. Und ein bisschen früher ist er gleich hier dran. Und zwar mit Love Not War gleich in ein paar Minuten.
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3: Es ist 13:48 Uhr und Achtung bei dir auf der A66 Fulda Hanau zwischen Steinau, Bad Sodensalmünster. Da liegen Reifenteile auf der Fahrbahn, deshalb da bitte vorsichtig fahren. Dann die A3 Frankfurt-Köln zwischen Kelsterbach und dem Wiesbadener Kreuz. Da sind es gerade 3 Kilometer Stop and Go. Die A60 Rüsselsheim Richtung Mainz zwischen Mainz-Hechtsheim-Ost und Mainz-Finden 5 Kilometer Stau. A66 Wiesbaden-Frankfurt zwischen Wiesbaden-Nordenstadt und Wallau 2 Kilometer Stau. Die A661 Oberursel-Egelsbach zwischen dem Bad Homburger Kreuz und dem Bräungesheimer Dreieck 5 Kilometer Stop and Go. Und das waren jetzt aber leider nur die größten Staus. Alle Infos auch für deine Strecke gibt es wie immer aber in der Planet-App.
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3: In Bensheim wirst du geblitzt und zwar auf der Heidelberger Straße, das Ganze in der 30er-Zone. Und dann noch ein Blitzer bei dir in Kassel auf der Leipziger Straße. Auch da darfst du 30 fahren.
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3: Abkühlung bei der Hitze ja extrem wichtig. Und deshalb habe ich Melissa gestern einfach mal 3 Liter Eiswasser über den Kopf gekippt. Es war so schön. Warum sie das machen muss.

0: Petras und Nicki Minaj mit Alone für dich hier an diesem Mittwochnachmittag. Und ich weiß nicht, was gestern so bei dir passiert ist. Hier bei Planet ging einiges ab, und zwar das hier.
1: Ach so, nee, warte. Ich darf dir das jetzt über den Kopf schütten.
2: Also sorry, das ist wirklich der schönste Tag meines Lebens.
1: Nein, okay, warte.
2: Okay, ich zähle auch runter. Ja? 3, 2,
1: nein, 1.
3: Warte, okay, muss ich kurz mal sortieren?
4: Ja. Schön, dass es für dich der schönste Tag deines Lebens war.
0: Ja.
4: Für mich war es die Hölle.
0: Das glaube ich dir leider sofort. Also nochmal ganz kurz. Melissa hatte ja eine Challenge gegen mich verloren. Wir haben eine Strafe gesucht. Und das war dann gestern soweit. Es gab dank Gerd, der hatte sich das gewünscht, die Ice Bucket Challenge, das Revival.
4: Mhm. Ja, Patrick, du hast aber nicht nur was gewonnen, nämlich das Spiel, sondern auch was verloren.
0: Was verloren?
4: Mein Vertrauen.
0: Ich weiß, was du meinst, ehrlicherweise. Im Video siehst du aber auch, du hast es ja auch dann gesehen, an meinem Blick. So, ich war mir in der Sekunde nicht sicher, okay, ist das jetzt witzig? Oder flippt Melissa gleich komplett aus und hasst mich danach für immer? Wie ist jetzt der Stand? Wie stehen wir jetzt gerade zueinander?
4: Ich flippe aus und ich hasse dich für immer.
0: Ja, deswegen, aber ich finde, es hat sich trotzdem gelohnt. Guck's dir mal an, bitte, das Video von Melissas Bestrafung. Die Ice Bucket Challenge 2.0 auf dem Planet Radio Insta-Account. Auch jetzt bei 35 Grad draußen, auch geil, weil ist quasi auch sowas wie eine Abkühlung.

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0: noch nicht so viel verraten, aber wir ticken bald. Doch! Der Planet Radio Ticket-Dealer, der ist bald unterwegs, hat den ganz heißen Shit für dich. Das Ding ist, ich weiß gerade nicht genau, wer hier zuhört. Deswegen, lass mal gleich machen. Wir treffen uns gleich wieder, 10 Minuten hier bei Planet, und dann habe ich alle Facts für dich.
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0: hier am Mittwochnachmittag und sind wir jetzt endlich auch da uns? Ja? Mal kurz gucken. Ja, sieht gut aus, weil, also das hier ist illegal.
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0: normalerweise nehmen die Stars sich dafür ein Taxi oder ein Shuttle, vielleicht sogar manche auch ein Heli. Harry Styles aber, sehr bodenständig, der hat gesagt, nee, weißt du was, ich laufe. Bei seinem Konzert in London ist er von zu Hause, der wohnt ja da, einfach zum Wembley-Stadion gelaufen. Also gejoggt, hat sich gedacht, komm, weißt du was, die 10 Kilometer nehme ich mal eben mit, so eine kleine Trainingseinheit. Für ihn ja ein Witz, der läuft ja sonst Marathon in 2 Stunden irgendwas. Und danach hat er auch noch 1,5 Stunden Konzert gespielt. Na klar, so, deshalb kann er auch gleich hier mal singen. Das sind ja nur statt 2 Stunden irgendwas, 2 Minuten irgendwas. Harry Styles mit American Girls, gleich für dich in der News.
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5: Ich bin Dominik. Ursache für den Bahnstillstand gestern Abend war wohl der Tausch eines Technikteils. So sagt es jetzt die Bahn. Das Teil sei planmäßig getauscht worden. Warum es aber zum Komplettausfall des Funksystems geführt hat, ist noch nicht geklärt. Heftige Kritik an der Bahn und ihrem Notfallmanagement kommt von Fahrgästen, Politik und Verbänden. Instagram, TikTok und WhatsApp. Social Media soll in Deutschland ab 13 Jahren erlaubt sein. So will es Bundesfamilienministerin Prien. Bis zur Volljährigkeit mit 18 soll es allerdings Abstufungen geben. Prien folgt damit den Empfehlungen der Expertenkommission, die heute ihren Bericht übergeben hat. Abschlusstraining heute für die deutsche Fußballnationalmannschaft. Danach geht es für das Team mit dem Flieger nach New York. Im benachbarten East Rutherford findet morgen das 3. WM-Gruppenspiel gegen Ecuador statt. Bis auf Nico Schlotterbeck sind alle Spieler fit. Mit Spannung wird erwartet, ob Topscorer Dennis Undav morgen in der Startelf steht. Der Sommerurlaub in Ägypten und der Türkei wird wieder attraktiver. Zuletzt war die Nachfrage hier durch den Iran-Krieg deutlich zurückgegangen, berichtet der Reisekonzern TUI. Gerade die Türkei sei diesen Sommer aber wieder auf die Pole-Position zurückgekehrt. Reiseziel Nummer 1 sei Antalya vor der Insel Mallorca.
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5: Dein Planet-Wetter. Sonnig, trocken und super heiß bei 34 bis 39 Grad. Die Nacht wird klar bis leicht bewölkt, aber nicht überall wirklich kühler. 16 bis 24 Grad sind drin. Und morgen wird's noch heißer mit bis 40 Grad.
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0: Ganz genau 7:03 und Achtung bei dir auf der A49 Gießen Richtung Kassel. Zwischen Schwalmstadt und Neuetal, da liegt ein Kanister auf der Fahrbahn, deshalb da bitte vorsichtig. Nochmal Achtung auf der A485 Butzbach Gießen zwischen Dreieck Bergwerkswald und Gießen-Schiffenberger Tal. Da liegen Spanngurte auf der Fahrbahn, auch da bitte aufpassen. A3 Frankfurt-Köln zwischen Kelsterbach und dem Wiesbadener Kreuz, da sind es gerade 8 Kilometer Stop and Go. Dann die A5 Frankfurt-Kassel zwischen dem Frankfurt-Westhafen und dem Bad Homburger Kreuz, auch da 8 Kilometer Stop and Go. Die A45 Dortmund-Gießen zwischen Ehringshausen und Wetzlar-Ost, gerade 6 Kilometer Stau. A66 Wiesbaden-Frankfurt zwischen Wiesbaden-Nordenstadt und Wallau, 5 Kilometer Stau. Und das waren jetzt nur die größten Staus. Alle Infos auch für deine Strecke gibt's wie immer aber in der Planet-App.
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0: In Kassel steht einer auf der Leipziger Straße, das Ganze in der 30er-Zone. Und dann wirst du noch geblitzt in Fulda auf der Magdeburger Straße. Und auch da darfst du 30 fahren, das Ganze stadtauswärts.
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0: Meine Frau und meine Tochter sind im Urlaub. Ich bin hier geblieben, weil das für mich auch wie Urlaub ist. Das habe ich ja gestern hier in der Show gesagt und wollte wissen, wie du das findest. Und das kam ein bisschen was rein. Hörst du gleich.
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1: Ah, heute habe ich bis 22:30 im Bett gelegen. Das ist so geil. Es ist aktuell Tag 2 meines Urlaubs und ich genieße es. Ja, ich habe gerade Urlaub und zwar zu Hause. Meine Family, also Frau und Tochter, sind gerade auf Malle ohne mich, weil ich gerne hier geblieben bin. Ja, ich sag's wie es ist. Wetter hat gepasst, klar, ich muss hier arbeiten. Aber sonst drumherum habe ich frei. Also ich habe wirklich, ich habe frei. Ich kann machen, was ich möchte. Urlaub halt quasi. Und gestern wollte ich von dir mal wissen, ist das assi, wenn ich das so sage? Also wenn ich sage hier, ich habe Urlaub, weil meine Family nicht da ist. Jasmina aus Frankfurt hat sich gemeldet.
2: Ich bin selbst Mama und ich würde sagen, du kannst das auf jeden Fall sagen, weil es für mich nur bedeutet, dass du als Vater im Alltag auch viel Verantwortung trägst und dir deswegen eine Auszeit verdient hast.
1: So, spiele ich nachher meiner Frau vor. Soll ich mal hören. Also andere sehen das auch zum Glück so. Es kam noch was rein hier, Achtung.
3: Moin, das ist Jenny. Hallo. Selbstverständlich darf man das so sagen.
1: Ja.
3: Selbst als Frau. Mein Mann ist aktuell auch für 2 Tage nicht da. Das ist für mich auch purer Luxus. Purer Urlaub. Die Bude bleibt sauber, wenn ich sie sauber mache. Ich kann tun und lassen, was ich will. Natürlich. Klar kann man das so sagen. Und das habe ich ihm auch ins Gesicht gesagt.
1: Ist das geil. Okay, also guck mal, ich bin nicht alleine. Vor allem bin ich froh, dass du checkst und es auch so siehst. Und ich bleib dabei, wenn die Frau und Kind im Urlaub sind, dann ist das für mich auch wie Urlaub. Eine Frage hätte ich aber noch. Also wie geht denn das jetzt? Wer macht das Bett? Wer bringt den Müll raus? Wer bügelt? Weil seitdem sie weg sind, ist da irgendwie komischerweise nichts passiert.
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0: Der hier oder der?
1: Ja, okay.
0: Ist nicht leicht, oder? Also zum Glück muss ich das nicht entscheiden, sondern du. Welchen dieser beiden Songs willst du nachher kurz nach 17 Uhr hier bei mir hören? Wie du das entscheiden kannst und wer die beiden überhaupt sind, das alles gleich in ein paar Minuten.
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0: Ist gleich 20 vor 4.
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0: Und er hier läuft mittlerweile bei Planet fast häufiger als David Guetta. Also fast. J-Town. Mit seinem Song Okay.
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0: Hat hier bei Newcomer jetzt schon 6-mal gewonnen. Wir erinnern uns, der Gewinner ist die Woche drauf dann wieder am Start. Und deshalb ist das mittlerweile einfach mal Woche 7 für ihn. Ey, J-Town, erstmal Glückwunsch zu diesem neuen Rekord.
3: So geil, Mann.
0: Ja, sag mal, wie fühlt es sich an?
3: Ey, das ist nice. Ich meine, am Ende, also das ist ja jetzt kein, keine Ahnung, das sind nicht die Grammys oder so, weißt du? Aber an sich, das ist trotzdem, ey, ich bin Competitor und das ist geil.
0: Ja, das glaube ich, ey. Was ist denn dein Plan fürs Voting jetzt heute? Also vielleicht mal den Platz freimachen oder willst du weitermachen?
3: Nee, also schon, solange es geht, ausbauen. Also es macht Bock. Deswegen, wenn es weitergeht, geht es weiter. Also aber muss man mal gucken, so wie weit man das Ganze treiben kann auf jeden Fall.
0: Ja gut, das check ich. Sein Herausforderer heute, das ist Justin Aubrey aus Mörfelden-Walldorf. Und der Song von ihm klingt so.
4: Und

0: Justin. Die Frage stelle ich am Anfang erstmal jedem, so um dich und deinen Song ein bisschen besser kennenzulernen. Wenn dein Song ein Essen wäre, welches Essen wäre es?
1: Boah, das ist eine krasse Frage, echt. Was? Boah, ich glaube, mein Song wäre eher nicht so ein Essen, sondern eher ein Getränk. Und entweder ein Desperados oder ein gutes Glas Wodka Lemon mit Eiswürfel. Das wäre crazy.
0: Ja, würde ich jetzt nehmen tatsächlich. So, und apropos kennenlernen. Der ein oder andere kennt dich vielleicht ja noch. Du warst schon vor ein paar Jahren mal hier bei einem Newcomer-Format bei Planet. Witzigerweise war das damals auch bei mir. Und zwar, Achtung, mit dem Track hier.
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1: Genau, ja.
0: Und jetzt sehe ich gerade, das ist fast exakt 4 Jahre her. Am 5. Mai 22 war das damals. Ja. Beschreib mal so, wie ist denn das Gefühl, seinen eigenen Song im Radio zu hören?
1: Boah, also auf jeden Fall, wie gesagt, 4 Jahre sind es jetzt. Auf jeden Fall immer wieder krass. Das ist wirklich so, wirklich das Krasseste, was man so auf der kleinen Künstlerebene erreichen kann, würde ich sagen. Wenn man noch nicht so viel weit ist. Und also, den beschreibe ich auf jeden Fall.
0: Ja, also die beiden möchten natürlich beide gewinnen, klar. Am Ende kann das aber nur einer machen und das entscheidest du in der Planet Radio Insta-Story. Schnell noch für deinen Favorite abstimmen und dann hörst du da den Gewinner nachher. Und zwar um 5:15 hier bei mir in der Show.
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0: wollte das hier eben eigentlich nicht anklicken. Ich dachte, ja gut, das ist safe Clickbait. Da steht nämlich, Selena Gomez teilt besonders intimes Foto. Aber kennst mich? Habe ich natürlich trotzdem drauf geklickt. Und Achtung! Ja, war Clickbait. Die haben, also Benny Blanco und sie haben sich einfach geküsst. Und das gilt jetzt schon wohl als besonders intim. Langweilig. Das hier ist kein Clickbait. Selena Gomez in the Dark gibt's hier gleich bei Planet nach News.
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7: Ich bin Dominik. Werden auf der Secondhand-Plattform Vinted etwa Kinder verkauft? Dort werden aktuell mehrfach Spielzeuge und Kuscheltiere zu absurd hohen Preisen angeboten und so der Eindruck von Menschenhandel erweckt, sagt die Frankfurter Polizei. Laut einer Sprecherin nehme man die Hinweise sehr ernst. Bislang deute aber vieles darauf hin, dass es Fake-Anzeigen sind. Immer mehr junge Menschen in Deutschland nehmen Drogen. Das zeigt eine Umfrage des Bundesinstituts für öffentliche Gesundheit. Demnach haben fast 19% der 18 bis 25-Jährigen schon mal mindestens eine illegale Droge genommen, rund 5% mehr als vor 3 Jahren. Ein Grund, laut dem Drogenbeauftragten der Bundesregierung, der Zugang zu Drogen werde immer leichter. In Mittelhessen hat die Bahn immer noch Probleme. Auch wenn das bundesweite Funksystem wieder funktioniert, zwischen Frankfurt und Gießen fährt wohl bis mindestens morgen nichts. Grund ist ein defektes Stellwerk. Viele Regionalzüge werden in dieser Zeit durch Busse ersetzt. Gleiches gilt für den S-Bahn-Verkehr. Dein Planet-Wetter. Sonnig, trocken und super heiß bei 34 bis 39 Grad. Die Nacht wird klar bis leicht bewölkt, aber nicht überall wirklich kühler. 16 bis 24 Grad sind drin. Und morgen wird's noch heißer mit bis 40 Grad.
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0: Um 4:07 und Achtung auf der A3 Frankfurt Richtung Köln zwischen Limburg-Nord und Dietz. Da liegen Reifenteile auf der mittleren Spur, da bitte vorsichtig. Die A3 Frankfurt-Köln zwischen Kelsterbach und dem Wiesbadener Kreuz, da sind es gerade 8 Kilometer Stop and Go. Dann die A5 Frankfurt-Kassel zwischen Frankfurt-Westhafen und dem Bad Homburger Kreuz, 10 Kilometer Stau. Die A45 Dortmund-Gießen zwischen Eringshausen und Wetzlar-Ost, 7 Kilometer Stop and Go. A661 Obermosel-Egelsbach zwischen dem Bad Homburger Kreuz und dem Bräuningsheimer 3, gerade 5 Kilometer Stop and Go. Das waren jetzt aber nur die größten Staus. 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
0: Auf der A7 Hannover Richtung Kassel zwischen Anmünden-Lutherberg und Kassel-Nord steht ein Blitzer, da ist 100 erlaubt. Und dann noch bei dir in Grebenhain einer auf der Hauptstraße, da darfst du 30 fahren.
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0: 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Wer das ist?

0: Patrick hier am Mittwochnachmittag und sind wir jetzt endlich unter uns? Ja? Mal kurz gucken. Ja, sieht gut aus, weil, also das hier ist illegal.
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0: für dich, genau. 20 nach 4 haben wir. Und gestern habe ich ja so predicted, dass die Strafe bei Melissa ungefähr, muss ich zusammenreißen, aber ungefähr so klingen wird. Und kleiner Spoiler, es klang halt wirklich exakt genauso. Hörst du gleich hier in 10 Minuten.
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1: Matt Simons, es ist kurz nach 5 an diesem Mittwoch und ich weiß nicht, was gestern so bei dir alles passiert ist, hier bei Planet. Auf jeden Fall das hier.
2: Ach so, nee, warte. Ich darf dir das jetzt über den Kopf schütten.
3: Also sorry, das ist wirklich der schönste Tag meines Lebens.
4: Nein, okay, warte.
3: Okay, ich zähle auch runter. Ja? 3, 2.
4: Nein, eins. Warte, okay, ich muss mich kurz mal sortieren.
5: Ja. Für mich war es nicht der schönste Tag meines Lebens, für mich war es die Hölle.
1: Ja, das glaube ich dir sofort. Also Melissa hat ja eine Challenge gegen mich verloren, deswegen gab es noch eine Bestrafung und das war Eisbacke Challenge Revival.
5: Wie oft willst du es noch sagen, dass du ja gewonnen hast?
1: Ja, also sie hatte gegen mich diese Challenge verloren, ich habe gewonnen, ziemlich eindeutig, muss man jetzt noch an der Stelle nochmal sagen. Ja.
5: Ich glaube, jetzt habt ihr auch der Letzte verstanden.
1: Ja.
5: Vor allem hast du auch nicht nur gewonnen, gell? Du hast auch was verloren.
1: Was verloren?
5: Was ganz Wichtiges.
1: Ja?
5: Mein Vertrauen.
1: Ja, gut, also ich weiß sogar, was du meinst. In dem Video sieht man das, glaube ich, auch.
5: Ja.
1: Der Moment, in dem ich das da eben dir quasi diesen Eisbucket überkippe.
5: Der kam nämlich unerwartet. Ich habe gerade gesagt, ich muss mich konzentrieren, wollte kurz chillen und zack auf einmal.
1: Das hat mir alles zu lange gedauert irgendwie. Das Ding ist, ich habe, also siehst es an meinem Blick, ich war mir nicht zu 100% sicher, ob du das jetzt auch so witzig findest wie ich oder ob du gleich komplett ausflippst.
5: Ich flipp aus.
1: Ja, deshalb, also jetzt, es ist ja ein Tag vergangen, mittlerweile bist du auch wieder komplett getrocknet. Oder ist es schon wieder neuer Schweiß? Ich weiß nicht ganz genau. Spaß. So, wie stehen wir jetzt zueinander?
5: Ja, ich mag dich jetzt ein Ticken weniger.
1: Gut, kann ich mit leben. Dafür hat es so viel Spaß gemacht. Also, bitte guck dir mal das Video an. Von Melissas Bestrafung gibt es jetzt auf dem Planet Radio Insta-Account. Ich muss an der Stelle nochmal sagen, es tut mir

0: diese Frau kann einfach singen. Sarah Larsson hat es bei Insta mal wieder gezeigt. So singt sie sich nämlich vor ihren Shows immer warm. Und hier muss ich den Ton beenden, weil der geht dann ungefähr noch 3 Stunden, so weiter. Und den Song, den sie da gesungen hat, den gibt's hier gleich für dich, Sarah Larsson, mit einer Zahn nach News.
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6: Ich bin Dominik. Ursache für den Bahnstillstand am Abend war wohl der Tausch eines Technikteils, so sagt es jetzt die Bahn. Das Teil sei planmäßig getauscht worden, warum es aber zum Komplettausfall des Funksystems kam, ist noch nicht geklärt. Vom Verkehrsausschuss des Bundestags heißt es, das Funksystem sei massiv veraltet und von Bahnchefin Paller wolle man jetzt wissen, wann die Systeme modernisiert und wie sie in der Zwischenzeit widerstandsfähiger werden. Ein Zugbegleiter wird bei der Fahrkartenkontrolle in Rheinland-Pfalz angegriffen, kurze Zeit später stirbt er im Krankenhaus. Zum Prozessbeginn hat der Angeklagte vor Gericht heute die Tat gestanden und die Familie des Opfers um Verzeihung gebeten. Der 26-Jährige wurde Anfang des Jahres in einer Bahn bei Kaiserslautern beim Schwarzfahren erwischt und soll den Zugbegleiter mehrmals gegen den Kopf geschlagen haben. Instagram, TikTok und WhatsApp. Social Media soll in Deutschland ab 13 Jahren erlaubt sein, so will es Bundesfamilienministerin Prien. Bis zur Volljährigkeit mit 18 soll es allerdings Abstufungen geben. Prien folgt damit den Empfehlungen der Expertenkommission, die heute ihren Bericht übergeben hat. Kurioser Polizeieinsatz in Mülheim. Mitten in der Nacht beobachtet eine Frau hektisches Taschenlampenleuchten im Nachbargarten. Sie vermutet Einbrecher und ruft die Polizei. Die findet in dem Garten die Bewohner, die ebenfalls einen Gauner suchen, allerdings einen Vierbeinigen. Sie wollten einen Waschbären vertreiben. Dein Planet-Wetter. Sonnig, trocken und super heiß bei 34 bis 39 Grad. Die Nacht wird klar bis leicht bewölkt, aber nicht überall wirklich kühler. 16 bis 24 Grad sind drin. Und morgen wird's noch heißer mit bis 40 Grad.
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0: Es ist gleich 8 vor 5 und die A5 für dich. Frankfurt-Kassel zwischen dem Frankfurter Kreuz und Nordwestkreuz Frankfurt 7 Kilometer Stop and Go. Dann die A66 Wiesbaden-Frankfurt zwischen Frankfurt-Höchst und dem Nordwestkreuz Frankfurt 5 Kilometer Stop and Go. A643 Wiesbaden Richtung Mainz zwischen Wiesbaden-Dotzheim und Mainz-Brombach 4 Kilometer Stau. Dann die A661 Egelsbach-Oberursel zwischen Offenbach-Taunusring und Frankfurt-Friedberger Landstraße gerade 4 Kilometer Stop and Go. Das waren jetzt die größten Staus. 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
0: Auf der A49 steht einer zwischen Gudensberg und Edermünde, wirst du da geblitzt, darfst du 100 fahren. Und dann noch zwischen Rodenbach und Langselbold in Höhe der Abfahrt zum Buchberggrill, da ist 60 erlaubt.
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0: Justin Aubrey oder J-Tone. Einer dieser beiden Newcomer wird das Battle hier heute gewinnen und hört dann seinen eigenen Song in voller Länge bei Planet. Wer das ist, entscheidet sich gleich in ein paar Minuten.

0: die Black Eyed Peas hier für dich an diesem Mittwoch und vielleicht ein normaler Mittwoch. Für die beiden hier glaube ich aber nicht.
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0: Und mit die beiden meine ich J-Town und Justin Aubrey. Die beiden treten heute gegeneinander hier bei Newcomer an. Am Ende kann das Ding aber natürlich nur einer der beiden gewinnen. Und das ist heute entweder er hier. Das ist Justin Aubrey mit Auch ohne dich. Und Justin, du machst jetzt schon ein bisschen länger Musik. Was ist dir denn so bisher Peinliches mal passiert?
2: Boah, das Peinlichste war auf jeden Fall, würde ich sagen, ein Konzert, was bei uns in der Nähe war, wo auf jeden Fall angekündigt wurde, dass so mehrere hundert Menschen kommen und es auf einmal nur drei Menschen waren, die uns auch noch gehasst haben, weil wir im Spiel waren. Und das WM-Spiel ist halt nebendran gelaufen und das war nicht so geil, weil dachten sich eigentlich nur so, könnt ihr es bitte ausmachen, weißt du?
0: Oh Gott, ja, wie war das für dich? Du hast dann halt wahrscheinlich durchgezogen trotzdem,
2: ja? Ja klar, ich habe durchgezogen, aber danach auf jeden Fall mal das Spiel geguckt und so angeschlossen, weißt du?
0: Wer hat gespielt und wie ist es ausgegangen, weißt du das noch?
2: Ich glaube, das war sogar wirklich EM Deutschland,
0: ja.
2: Aber ausgegangen weiß ich nicht mehr, wie es war.
0: Naja, wenn es die letzte war, dann wahrscheinlich nicht so gut.
2: Doch, wahrscheinlich nicht gut, ja.
0: Alter, aber sowas ist doch echt immer extrem bitter. Deswegen, jetzt ist kein WM-Spiel, kein EM-Spiel. Da hören jetzt deutlich mehr Leute zu. Also, das ist Justin Aubrey und er fordert ihn hier raus.
3: Ja, okay. Ha, ha, ha, got my own way. Ja, okay. Ha, ha, ha, ha.
0: J-Town mit okay. Sechsmal hat der Newcomer jetzt hier schon gewonnen. Heißt jetzt Woche 7 mit dabei. Das ist Rekord, J-Town. Was macht so ein Rekordhalter an so einem Mittwochnachmittag?
4: Ich bin im Schwimmbad. Oh. Und ich warte, dass du anrufst.
0: Ach, komm, hör auf. Hast du schon Wecker gestellt, so weit, immer um die Zeit, gell?
4: Ja.
0: Noch Nachmittag?
4: Ich bin im Schwimmbad.
0: Oh.
4: Und ich warte, dass du anrufst.
0: Ach, komm, hör auf. Hast du schon Wecker gestellt, so weit, immer um die Zeit, gell?

0: Und es gibt einen Sieger, das ist keine Überraschung. Die Überraschung ist aber, 61% haben heute gereicht, dass er das Ding einfach schon wieder macht. Es ist wieder Jay Talbot, okay. 7 Siege in Folge, das ist ziemlich crazy. Justin Albright, danke fürs Mitmachen, checkt ihn ab, überall, wo es seine Songs gibt. Und deshalb, Jay Town, herzlichen Glückwunsch für Sieg Nummer 7. Du weißt jetzt, was kommt, das ist deine Bühne, hau raus.
1: Ey, ihr seid alle so crazy, ihr wisst nicht. Okay, guck mal jetzt. Back to back to back to back to back to back to back. 7 times in a row. Wir machen das so lange, bis uns hier jemand wegschubst, ja? Let's go. Okay, bei Planet Radio.
0: Ich habe hier wirklich mitgezählt, wie so ein Kind mit den Händen gerade, aber es war ein Sieg.
1: Ist auch.

0: Meine Frau und meine Tochter sind beide gerade im Urlaub. Ich bin hier geblieben, weil das für mich auch irgendwie wie Urlaub ist. Das habe ich gestern hier in der Show gesagt und dann wollte ich mal wissen, wie du das so findest. Ist das assi oder ist das okay? Und es kam ein bisschen was rein. Hörst du gleich.
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0: 6, nach halb 6 haben wir
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0: Ach, und heute habe ich einfach mal bis 9:30 im Bett gelegen. Das ist so geil. Es ist aktuell Tag 2 meines Urlaubs und ich genieße es komplett. Ja, ich habe Urlaub. Und zwar zu Hause. Meine Family, also meine Frau und meine Tochter, die sind gerade auf Malle. Ohne mich, weil ich ehrlicherweise gerne hier geblieben bin. Das Wetter passt, klar, ich muss hier arbeiten, aber sonst drumherum habe ich frei. Also ich habe frei. Ich kann machen, was ich möchte. Es ist Urlaub halt. So, gestern wollte ich von dir aber dann mal wissen, ist das eigentlich assi, wenn ich das so sage? Also, dass ich Urlaub von meiner Family habe? Jasmin aus Frankfurt hat sich gemeldet.
3: Ich bin selbst Mama und ich würde sagen, du kannst das auf jeden Fall sagen, so, weil es für mich nur bedeutet, dass du als Vater im Alltag auch viel Verantwortung trägst und ja, du deswegen eine Auszeit verdient hast.
0: Ja, Jasmin, das hast du super gesagt, das ist doch so. Es kam auch noch was rein.
4: Moin, das ist Jenny. Hallo. Selbstverständlich darf man das so sagen. Selbst als Frau. Mein Mann ist aktuell auch für 2 Tage nicht da. Mhm. Das ist für mich auch purer Luxus. Purer Urlaub. Die Bude bleibt sauber, wenn ich sie sauber mache. Ich kann tun und lassen, was ich will.
0: Ja.
4: Natürlich. Klar kann man das so sagen. Und das habe ich ihm auch ins Gesicht gesagt.
0: Ist das geil. Okay, guck mal, also ich bin nicht alleine. Vor allem bin ich auch froh, dass du checkst und das auch so siehst. Deswegen, ich bleib dabei. Wenn die Frau und Kind im Urlaub sind, dann ist das für einen zu Hause auch wie Urlaub. Eine Frage hätte ich jetzt aber. So, wie geht denn das jetzt? Also, wer macht das Bett? Wer bringt den Müll raus? Wer bügelt? Weil seitdem die weg sind, ist irgendwie davon gar nichts passiert.

0: heilige Sch... Also, wow, ist das geil. Gleich gibt's hier einen Song aus meiner Kindheit. Ich glaube, das ist gerade so krass. Ich habe den ewig nicht mehr gehört, aber der hat meine Kindheit sowas von geprägt. Ich habe mir damals eine Bravo Hits, The Dome, Smash Volume, weiß ich nicht mehr, irgendwas gekauft. Von meinem eigenen Taschengeld eine CD, weil ich diesen Song hören wollte. Der war da nämlich mit drauf. Boah! Ist das geil. Junior Senior mit Move Your Feet, 2002 war das, da war ich 12 Jahre alt. Und der Song ist für mich einfach Kindheit und auch Sommer. Und den hörst du gleich hier nach News.
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5: Ich bin Dominik. Warum haben Polizeibeamte gestern auf einen Mann am Frankfurter Hauptbahnhof geschossen? Die Staatsanwaltschaft sagt heute, der 44-Jährige habe zwei Polizisten angerempelt und dabei einen mit einem spitzen Gegenstand verletzt. Obwohl die Beamten ihn mehrfach angesprochen hätten, sei der Mann nicht zurückgewichen, sodass es zum Schuss kam, der den Mann schwer verletzte. Nach ersten Ermittlungen ist der 44-Jährige psychisch krank und drogenabhängig. Immer mehr junge Menschen in Deutschland nehmen Drogen. Das zeigt eine Umfrage des Bundesinstituts für öffentliche Gesundheit. Demnach haben fast 19% der 18- bis 25-Jährigen schon mal mindestens eine illegale Droge genommen, rund 5% mehr als vor 3 Jahren. Ein Grund, laut dem Drogenbeauftragten der Bundesregierung, der Zugang zu Drogen werde immer leichter. Hackerangriff auf das Stadttheater Gießen. Damit seien die Kommunikationswege lahmgelegt worden, teilt das Theater mit. Jetzt müssen Probenpläne wieder mit der Hand geschrieben und Telefonketten gebildet werden, sagte Intendantin Simone Sterr. Die Vorstellung, die Internetseite, das Ticketsystem und der Online-Vorverkauf seien aber nicht betroffen. Trotz aller Krisen und Unsicherheiten lassen sich die meisten Deutschen den Sommerurlaub nicht nehmen. Fast 2 von 3 sagen in einer Umfrage des Instituts für Tourismusforschung, dass sie in den nächsten 3 Monaten verreisen. 42% gehen dabei ins Ausland, 40% bleiben in Deutschland.
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5: Dein Planet-Wetter. Sonnig, trocken und super heiß bei 34 bis 39 Grad. Die Nacht wird klar bis leicht bewölkt, aber nicht überall wirklich kühler. 16 bis 24 Grad sind drin. Und morgen wird's noch heißer mit bis 40 Grad.
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0: 6:06 haben wir und Achtung auf der A7 Fulda Richtung Kassel. Zwischen Homberg Efz und Malsfeld gab es einen Unfall auf der linken Spur. Das Ganze auch noch in der Baustelle, deshalb da vorsichtig. Die A7 in beiden Richtungen zwischen dem Rasthof Utrichshausen und Bad Brückenau-Wildflecken gerade 4 Kilometer Stau. A67 Darmstadt-Mönchhof-Dreieck zwischen dem Rüsselsheimer-Dreieck und Rüsselsheim-Ost 2 Kilometer Stau. Die A643 Wiesbaden-Mainz zwischen Wiesbaden-Dotzheim und Mainz-Mombach 4 Kilometer Stau. A661 Egelsbach-Oberursel zwischen Offenbach-Taunusring und Frankfurt-Friedberger Landstraße gerade 4 Kilometer Stop and Go. Und das waren jetzt nur die größten Staus. Alle Infos auch für deine Strecke gibt es wie immer aber in der Planet-App.
4: Blitzer.
0: In Fulda, auf der Magdeburger Straße in der 30er-Zone wirst du geblitzt, das ganze Stadt auswärts. Und dann noch einer auf der B3, wenn du da Richtung Butzbach unterwegs bist, von Friedberg aus in Höhe der Abfahrt Röttgen. Da darfst du 70 fahren.

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